0: rum. Das heißt, und jetzt ist hier unsere Wurzel. Hier, dahin. Da.
1: Fast 1 Million Demonstranten begrüßte Hans Jendretzky, der erste Sekretär der SED-Bezirksleitung Berlin. Der Vorbeimarsch der Werktätigen gestaltete sich zu einer stolzen Parade der Produktionserfolge. Was unsere Werktätigen bei der Errichtung des Sozialismus erringen, wir werden es gegen alle Angriffe der Kriegstreiber und ihrer Agenten verteidigen.
2: Alors on passait le mur par la voie des airs, on passait le mur aussi par l'eau, avec cela qu'on appelle l'âge près.